0: Eines ist du nicht, das ich Macht habe nicht zu kreuzigen und Macht habe nicht loszugeben.
1: Jesus antwortete, du hättest keine Macht über mich, wenn sie dir